Einen recht schönen guten Morgen und herzlich willkommen bei Helmuts Wunschkonzert. Heute ist Sonntag, der 27. September 2026 und für die nächsten 3,5 Stunden hören Sie Musik aus der alten Heimat. Und dazu wünsche ich euch allen gute Unterhaltung. Am Mikrofon spricht Helmut Schüsser. Meine Telefonnummer ist 905-206-1234. Das erste Lied singt für Sie das Original Alpenland Quintett.

Ja, ich brauch Musik zum Leben. Peter Pastors ist zurzeit unterwegs im Westen von Kanada. Er rief mich gestern an von Calgary und die haben eine gute Zeit. Es war am Samstag, glaube ich, oder 25, am Freitag sind sie abgeflogen. Und das ist jetzt natürlich eine Reise für 9 Tage und 8 Nächte. Am Dienstag, dem 6. Oktober, geht es nach Algonquian Park Fall Color Tour. Und am Samstag, den 17. Oktober, geht es nach Lake Russo, Muskoka and Bracebridge Fall Color Tour. Für weitere

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Es geht weiter mit den Ostermannserben und Hühner singt das Lied Echte Freunde, so heißt der Titel, Echte Freunde.

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1: Ja, und bekannt ist Vienna Fine Foods mit den hausgemachten Semmelknödeln. Weiter geht's mit Ostermanns Erben und das nächste Lied heißt Oh, welch ein Malheur, gesungen von die

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Und weiter geht's jetzt mit die Grazer Spatzen und das ist Bariton Zwerg, eine Instrumentalaufnahme.

Und jetzt spricht Pastor Matthias Hartwig von der German United Church aus Toronto zu Ihnen.

Guten Morgen. Die Deutsche Evangeliumskirche bringt Ihnen Worte der Besinnung. Es spricht zu Ihnen Pastor Matthias Hartwig. Doch zunächst wollen wir uns gemeinsam ein Lied anhören.

Ich begrüße wieder alle unsere Hörer von nah und fern. Unsere heutige Radioandacht möchte ich auch wieder mit einer kleinen Geschichte beginnen. Ein wohlhabender Großgrundbesitzer in Irland, der ein treuer Christ war, lässt eines Tages an den wichtigsten Plätzen seiner weiten Ländereien Bekanntmachungen aushängen, die folgenden Wortlaut haben: Am kommenden Montag bin ich in der Zeit von 10 bis 12 Uhr im Büro meines Landhauses anzutreffen. In dieser Zeit bin ich bereit, alle Schulden meiner Landarbeiter zu bezahlen. Die unbezahlten Rechnungen sind mitzubringen. Tagelang ist diese Bekanntmachung das Gesprächsthema Nummer 1. Wo man auch hinkommt, überall spricht man über dieses außergewöhnliche Angebot. Einige halten es für einen üblen Schwindel. Andere sagen, da ist irgendein Haken dabei. Wiederum andere sind sogar der Überzeugung, dass der Gutsbesitzer verrückt geworden ist. Denn wer hat je gehört, dass ein vernünftiger Mensch solch ein Angebot macht? Als der festgesetzte Tag anbricht, kann man aber doch zahlreiche Leute beobachten, die sich auf den Weg machen. Und als es schließlich 10 Uhr schlägt, hat sich eine große Menge vor der Tür zum Büro eingefunden. Genau auf die Minute fährt der Grundbesitzer mit seinem Sekretär vor, verlässt den Wagen und ohne ein Wort zu verlieren, betritt er sein Büro und macht die Tür hinter sich zu. Jeder beginnt hier draußen dort zu reden und eine erregte und heiße Diskussion beginnt. Ist nun etwas dran oder nicht? Ist die Bekanntmachung wirklich ernst gemeint? Oder will er uns zum Narren halten? Vielleicht will er auch nur diejenigen an der Nase herumführen und demütigen, die ihm ihre Verschuldung offen darlegen. Andere wiederum weisen darauf hin, dass es unzweifelhaft seine eigenhändige Unterschrift ist, die unter der Bekanntmachung steht. Sicherlich würde er seinen eigenen Namen nicht missbrauchen und damit für alle Zukunft unglaubwürdig machen. Aber eine ganze Stunde vergeht und nicht einer ist eingetreten, um seine unbezahlten Rechnungen vorzuweisen. Und wenn einer dem anderen den Rat gibt, es doch einmal zu versuchen, dann bekommt er nur ärgerlich zur Antwort: »Ich bin doch nicht so verschuldet wie du. Ich habe es ja gar nicht nötig. Probier du es doch erst.« Und so verrinnt kostbare Zeit. Schließlich, als es schon 11:30 ist, kommt arm in arm ein altes Ehepaar herbei, das an der äußersten Grenze der Ländereien wohnt. Der alte Mann hält ein Bündel mit Rechnungen fest in seiner Linken. Mit zitternder Stimme fragt er den ersten Besten: »Stimmt es, dass der Gutsherr allen denen die Schulden bezahlt, die jetzt kommen?« Höhnisch wird ihm geantwortet: »Bis jetzt hat er noch nichts bezahlt. Wir glauben, dass es wohl nur ein übler Scherz ist.« Traurig und mit Tränen in den Augen wollen die beiden Alten schon wieder nach Hause gehen, als ihnen jemand zuruft: »Noch hat es ja auch keiner versucht. Warum geht ihr nicht hinein? Wenn er dann eure Rechnungen bezahlt, dann kommt schnell heraus, damit wir auch hineingehen können.« So gehen die beiden ein wenig furchtsam durch die Tür in das Büro des Gutsherrn. Vom Sekretär werden sie herzlich willkommen geheißen, die Rechnungsbeträge werden addiert und das Paar bekommt einen Scheck über die Gesamtsumme ihrer Schulden. Überströmend vor Dankbarkeit wollen die beiden das Büro verlassen, als man ihnen sagt: »Nein, bitte bleiben Sie noch eine Weile sitzen, so lange,
bis um 12 Uhr das Büro geschlossen wird. Sie erwidern, dass doch die vielen draußen darauf warten, dass sie herauskommen, um zu hören, dass das Angebot wahr ist. Aber der Gutsherr blieb bei einem strikten Nein. Sie beide haben mich beim Wort genommen. Und die da draußen müssen das Gleiche tun, um ihre Schulden bezahlt zu bekommen. Die Menge draußen schaut unruhig zur Tür. Aber keiner wagt es, die Klinke herunterzudrücken und ebenfalls einzutreten. Schließlich um 12 Uhr kommt das alte Ehepaar strahlend heraus und winkt mit dem Scheck. Kurz darauf treten der Gutsherr und sein Sekretär aus dem Haus und eilen zu ihrem Wagen. Sie werden von der Menge umdrängt und überall hält man ihnen unbezahlte Rechnungen entgegen. Aber indem er seinen Wagen steigt, sagt der Gutsherr: Jetzt ist es zu spät. Ihr hattet alle reichlich Zeit und Gelegenheit. Ich hätte alle eure Schulden bezahlt. Aber ihr glaubtet mir nicht. Liebe Hörer, ich denke, dass wir alle diese eindrucksvolle Predigt verstanden haben. Jesus macht uns das Angebot, alle unsere Sünden, Fehlverhalten und Bösartigkeiten zu vergeben. Aber nehmen wir Gott beim Wort und glauben, dass er es ernst damit meint? Nun, ich möchte auch heute wieder einen jeden ermutigen, diesen Tag und auch die kommende Woche mit Jesus zu gehen. Sie hörten eine Andacht der Deutschen Evangeliumskirche in Toronto. Es sprach zu Ihnen Pastor Matthias Hartwig. Wir möchten Sie herzlich einladen zu unseren Gottesdiensten jeden Sonntag um 9.30 Uhr in der Glebe Road United Church. Wenn Sie Fragen oder Anregungen, Sorgen oder Nöte haben oder auch für das Radioprogramm etwas spenden möchten, dann richten Sie sich bitte an unser Gemeindebüro. Deutsche Evangeliumskirche, 20 Glebe Road East, Toronto, M4S 1N6. Telefonnummer 647 204 4692. Und im Internet finden Sie uns unter www.germanunitedchurch.org, wo Sie auch die Predigt hören können. Gemeinsam wollen wir nun noch das Vater Unser beten und den Segen empfangen. Vater Unser, der du bist im Himmel, geheiligt werde dein Name, dein Reich komme, dein Wille geschehe, wie im Himmel, so auch auf Erden. Unser tägliches Brot gib uns heute und vergib uns unsere Schuld, wie auch wir vergeben unseren Schuldigern. Und führe uns nicht in Versuchung, sondern erlöse uns von dem Bösen. Denn dein ist das Reich und die Kraft und die Herrlichkeit in Ewigkeit. Amen. Und der Friede Gottes, welcher höher ist als all unsere Vernunft, er bewahre unsere Herzen und Sinne in Christus Jesus. Amen. Und am nächsten Sonntag hören Sie uns dann wieder um die gewohnte Zeit.

Helga Voss ist die Sekretärin vom Germania Chor in Hamilton und schreibt mir folgende E-Mail. Hallo Helmut, unser Oktoberfest letzten Samstag war ein Riesenerfolg. Ein ausverkauftes Haus, eine Stimmung, eine Atmosphäre, tanzfreudige Kinder am Nachmittag und am Abend ging es fast pausenlos über die tanzfreudigen Erwachsenen weiter. Essen und Trinken war sehr gut, die Organisation exzellent, unsere zweite Social Direktorin und unzählige Volunteers machten einen fabelhaften Job. Walter Osterleck teilte uns mit, dass er Ende des Jahres Schluss mit Konzerten machen wird, da er nun stolze 91 Jahre geworden ist. Er spielte tüchtig mit den Newtons mit, auch 80er Musik, und wir werden den Polka-König sehr vermissen. Unser Restaurant ist jeden Freitag von 11.30 Uhr bis 9 Uhr abends geöffnet. Dort gibt es nun neben den vielen Arten von Schnitzel, Hühnerfleisch oder Schweinefleisch, auch Rouladen, Cordon Bleu, natürlich auch Fisch und Chips sowie kleinere Gerichte. Falls Sie mit einer größeren Gruppe kommen möchten, bitte anmelden 905 549 0513. Unser Ratskeller ist ebenfalls jeden Freitag ab 7 Uhr abends geöffnet. Von 7.30 Uhr bis 9 Uhr gibt es Live-Music. Am Sonntag, dem 18. Oktober 2026, planen wir ein Chorfest. Und es ist unter dem Thema A Gathering of Voices. Es beginnt um 2 Uhr Nachmittag im Germania Club. In der Pause wird es Kaffee und Kuchen erhältlich sein. Der Preis ist 6,50 Dollar und um 4.45 Uhr Nachmittag ein Schnitzeldinner für 20 Dollar. Der preiswerte Eintritt ist nur 10 Dollar Cash. Karten werden beim Eintritt verkauft. Und folgende Chöre werden mit singen. Der Germania Chor, da bin ich auch dabei, die Albertons und die Sackville Chorus und Classic Blend Barbershop Chorus. Vorschau: Am Sonntag, dem 15. November, plant unser Frauenverein den jährlichen Craft Sale and Bazaar. Sollten Sie noch weitere Fragen haben, das ist überhaupt kein Problem. Sie rufen einfach die Helga Voss an. Sie ist bereit, ihre Fragen zu beantworten. Ihre Nummer ist 647-226-3031. Und dann haben wir noch ein Lied von Connie Francis, und das heißt Perlen der Südsee.

Wenn alle Brünnlein fließen, das singt jetzt Günther Weber. Wenn alle Brünnlein fließen.

0: Guten Mond, du gehst so stille. Gesungen von Maria und Margot Hellwig. Das ist eine Mutter und Tochter, Sänger sind das. Mutter und Tochter. Soviel ich weiß, ist die Mutter schon gestorben. Okay, gut. So, let's see here.
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0: So, meine Damen und Herren, es ist inzwischen schon 9 Uhr geworden. Wir haben bereits eine Stunde hinter uns, aber noch 2,5 Stunden vor uns. Ich bin der Helmut Schösser, Sie hören Helmuts Wunschkonzert hier live auf CHLO AM 530 aus Toronto. Ich bin der Helmut Schösser und jetzt, meine Damen und Herren, jetzt hören Sie die Andacht, die Radioandacht, und die wird gesponsert von der Waterloo and Toronto MacArthur Street Church of God. Meine Telefonnummer ist 905 206 1234.

Jesus kehrte einmal im Haus des Pharisäers Simon ein und sprach: Simon, ich habe dir etwas zu sagen. Darauf erwiderte dieser: Meister, sage an. So hat Jesus auch uns heute durch sein Wort etwas zu sagen. Wir wollen gleich dem Simon bitten: Meister, sage an.

Wir beten nun. Unser getreuer und wunderbarer Herr, wir sagen dir Dank, dass du uns wieder einen neuen Wochenanfang schenkst, an dem wir auch wieder unsere Radioandacht haben dürfen. Du bist wahrlich ein treuer Gott und lässt uns immer wieder dein unermüdetes Wohltun erfahren. Dankbar sind wir für deine gnädige Durchhilfe bis dahin und vor allem auch für deine heilsamen Tröstungen. Bitte schenke uns auch heute dein Wort zur inneren Erbauung und zum Licht und zum Trost auf dem Wege, den du uns führen willst. Wir vertrauen dir und danken dir. Amen. Nach Jesaja Kapitel 38, Vers 17 lesen wir: Siehe, um Trost war mir sehr bange, du aber hast dich meiner Seele herzlich angenommen, damit sie nicht verdürbe. In Psalm 119 schreibt der Verfasser im 50. Vers: Das ist mein Trost in meinem Elend, dass mich dein Wort erquickt. Trost im Elend, so heißt es hier. Trost im Elend, das ist eine herrliche Erfahrung. Jeder wird das bestätigen, der es so erlebt hat. Doch sehr zu bedauern ist jeder Mensch, der in seinem Elend keinen Trost hat. Das trifft leider auf sehr viele Menschen zu. Diese trostlosen und vom Elend bedrückten Menschen gibt es recht häufig und zahlreich inmitten unseres noch immer andauernden Wohlstands. Und in einem Elend befindet sich ja nicht nur der Mensch, der eventuell heimatlos, obdachlos oder brotlos ist. Es gibt ein viel tieferes Elend, das auch in unseren gelesenen Bibeltexten deutlich berührt ist. Da wurde ich zum Beispiel vor einiger Zeit gebeten, eine schon im hohen Alter stehende Person in einem Altenheim zu besuchen. Ich tat das, und während ich mich in jenem Heim noch ein wenig mehr umsah, machte mich eine Aufseherin auf eine noch viel jüngere Frau aufmerksam. Als ich an ihrem Bett stand, erkannte ich sogleich, dass sie in einem sehr ernsten Elend stand. Man konnte sofort erkennen, dass sie sehr krank war. Zum anderen war sie total verlassen, denn man sagte mir, es kümmere sich absolut niemand um diesen Menschen. Einen Halt in Gott kannte sie nicht und eine Beziehung zu Gott hatte sie nicht. Man bot ihr natürlich täglich das Essen und Trinken an und auch ein sauberes Krankenbett hatte sie. Aber wenn ich je einen Menschen im tiefen Elend sah, einen Menschen, der Trost brauchte, dann war es diese Person. Den heilsamen Trost gibt es, Gottlob, für uns alle. Gott hat in seiner Liebe und in seinem großen Erbarmen durch Christus einen Weg der Rettung und des Trostes für alle Menschen geöffnet. Aber die allermeisten gehen leider daran vorbei und haben folglich keinen Trost. Wie schwer muss es sein, wenn man im inneren Elend und dazu auch in äußeren Nöten steht und keinen Trost hat? Das erinnert mich an einen meiner besten Schulfreunde. Während der Kriegszeit waren wir oft zusammen, aber dann trennten sich unsere Wege, sodass wir nur äußerst selten etwas voneinander erfahren hatten. Er war jedenfalls auf schwierigen Umwegen aus Polen nach Deutschland gekommen und fand ein Unterkommen auf einem kleineren alten Bauernhof. Die Bäuerin mit ihrer Tochter waren hier allein zurückgeblieben und hatten nun in ihm eine gute Hilfskraft gewonnen. Er hatte die Bauerstochter sogar geheiratet, aber nach einiger Zeit war ein Ärgernis aufgekommen und die beiden Frauen setzten ihn ohne jedes Mitgefühl auf die Straße. Er war ja ein Heimkehrer. Dieses Unrecht wurde für ihn unerträglich und weil er keinen Halt in Gott hatte, griff er zum Alkohol. Damit hatte ein Leben des Elends für ihn begonnen. Und nach einigen Jahren endete auch sein Leben in diesem Elend. Er war aus christlichem Hause gekommen, doch ohne Rettung, ohne Frieden und ohne Trost war er aus der Zeit in die Ewigkeit gegangen. Wie bitter schade. Doch das sind die Einzelfälle aus dem Gesamtelend von Hunderten und Tausenden anderen. Auch die Bibel kennt die Not
und den Leidenszustand der Trostlosen. Salomo schreibt in Prediger Kapitel 4, Vers 1, ich wandte mich hin und sah alles Unrecht, das unter der Sonne geschah, und sieh, da waren Tränen derer, die Unrecht litten und keinen Tröster hatten. Und die ihnen Unrecht taten, waren zu mächtig, als dass sie einen Tröster haben konnten. Und der schwer geprüfte David berichtet, ich warte auf Mitleid, aber da ist keins. Und ich wartete auf Tröster, aber ich fand keinen. Wir wollen nun näher darauf eingehen, was wahrer Trost ist und worin er wirklich besteht. Der Evangelist Lukas schreibt zum Beispiel aus der Zeit, da Jesus geboren werden sollte, von einem Simeon, der auf den Trost Israels wartete. Und das war offenbar Christus. Der genannte Simeon war ein frommer und gottesfürchtiger Mensch, dessen Glaube und Sehnsucht auf diesen Trost gerichtet war. Und als er diesen Trost in Jesus sah und fand, da rief er aus, Herr, nun lässest du deinen Diener in Frieden fahren.

waren tiefste Leiden und Trübsale hereingebrochen. Und einer seiner Freunde, die gekommen waren, ihn zu trösten, der sagte, ist nicht deine Gottesfurcht dein Trost und die Unsträflichkeit deiner Wege deine Hoffnung? Dieser Hiob machte irgendwann die sehr bemerkenswerte Aussage: Habe ich je auf Gold mein Vertrauen gesetzt und zum Goldklumpen gesagt mein Trost? Nein. Ihr Lieben, den Trost, den wir wirklich brauchen, der liegt nicht im Geldbeutel. Weiter sagt Gottes Wort nach Hebräer 13, 18: Betet für uns. Unser Trost ist der, dass wir ein gutes Gewissen haben, denn wir sind bestrebt, in allen Beziehungen einen ehrbaren Wandel zu führen. Es lohnt sich hier genau aufzumerken: Hier ist das reine Herz und das gute, reine Gewissen als ein wirklicher Trost gezeigt, auch dann, wenn wir in größten Trübsalen stehen. Im 119. Psalm betet David: Herr, Herr, tritt für mich ein, um deines Namens willen, denn deine Gnade ist mein Trost. Errette mich. Liebe Seele, die heilsame Gnade Gottes ist allen Menschen erschienen und auch du brauchst sie zu deiner persönlichen Rettung aus Schuld und Sünde und folglich ist sie auch dein Trost. Gäbe es diesen wunderbaren Trost nicht, so fände niemand von uns Vergebung bei Gott. Der Prophet Jeremia beteuerte: Dein Wort ist meines Herzens Freude und Trost. Dieser Gottesmann wird als ein Leidensprophet bezeichnet. Seines Dienstes wegen musste er durch große Tiefen gehen und viel Unrecht erleiden. Aber er fand stets Trost durch das direkt an ihn ergangene Wort des Herrn. Und wie viel Trost seither Menschen in Gottes Wort gefunden haben, das wird gewiss einst erst die Ewigkeit offenbaren. Wichtig ist auch noch der Hinweis, den Paulus den Gläubigen in Philippi gab. Ist Ermahnung in Christo, ist Trost der Liebe bei euch? So fragt er. Er wollte damit sagen, ihr könnt und sollt euch untereinander durch die Liebe trösten. In diesem Sinne sollen wir auch betend aller Gläubigen gedenken, die heute in Trübsalen und Verfolgungen und Leiden stehen. Diese Glaubensbrüder und Schwestern sollten erfahren und wissen, dass sie geliebt sind, denn das bedeutet für sie Trost. Was ist also wirklicher Trost? Die erfahrene Gnade in der Vergebung, das reine Herz, das gute Gewissen, das Wort Gottes, das reine Leben mit Gott, die spürbare und sichtbare Liebe, zusammengefasst Jesus Christus. Kennen wir diesen Trost und besitzen wir ihn? Zusätzlich heißt es noch nach Hebräer 6, Vers 18: Durch zwei Stücke, die nicht wanken, haben wir einen starken Trost, und das sind die feststehenden Verheißungen Gottes und seine ewige Unveränderlichkeit. Dieser Glaube und dieses Wissen sind Trost, auch für dich, liebe Seele. Amen.

Sie haben sicherlich schon festgestellt, dass Gottes Wort eine Herausforderung an uns Menschen ist. Er stellt uns vor eine Entscheidung. Wir können erstens Gottes Wort unbeachtet lassen oder zweitens es in die Tat umsetzen. Welche dieser beiden Entscheidungen werden Sie treffen? Wenn Sie Fragen haben oder geistliche Seelsorge benötigen, rufen Sie uns doch einfach an. Gemeinde Gottes Waterloo, 519-570-9314 und Gemeinde Gottes Toronto, 416-242.

0: 5943. Ich verabschiede mich und hoffe, dass Sie auch nächstes Mal wieder dabei sind. Ihre Gemeinde Gottes in Waterloo und Toronto.
1: Eine sehr, sehr treue Zuhörerin und auch eine sehr großzügige Dame, die unser Wunschkonzert unterstützt, gab mir eine CD. Ich habe sie vor mir liegen und heißt, einen Moment mal hier, und heißt Viel Spaß beim Zuhören, Reinhard. Und diese CD ist vom Mai 2005, in anderen Worten 21 Jahre alt. Ich kann mich an den Reinhard sehr, sehr gut erinnern. Zu der Zeit, so circa 20 Jahre zurück, hat er Illustrierte ausgetragen. Er brachte sie mir vorbei jede Woche und dann hat er sie wieder abgeholt eine Woche später und sie wieder weitergeleitet. Und so hat er dazu mal, so viel ich weiß, seinen Unterhalt gemacht. So, Reinhard, wenn Sie wissen, was aus ihm geworden ist, ich habe keinen Kontakt mehr, würde ich mich freuen, von Ihnen zu hören, was der Reinhard jetzt macht. Ich habe hier auch ein Bild vor ihm liegen und hier steht ein musikalischer Gruß. Der hat da oben im Norden gewohnt, so viel ich weiß, so nördlich von Barrie. In der Gegend da oben hat der Reinhard gewohnt. Und jetzt hören Sie einige Aufnahmen, 1, 2, 3, 4 Aufnahmen, die er persönlich aufgenommen hat. Also, der Reinhard wird Ihnen jetzt ein paar Töne geben.

So, meine Damen und Herren, Sie hörten soeben Melodien und die wurden gespielt von Reinhard. Und wie gesagt, vor circa 20 Jahren hat er mir immer die Illustrierten, die neuesten Illustrierten ins Haus gebracht. Nach einer Woche hat er sie wieder ausgetauscht, wieder für die Neueren und die hat er dann weitergegeben. Wenn Sie wissen, wo sich der Reinhard aufhält, würde ich sehr interessiert sein, das mal rauszufinden. So, Sie hörten soeben die Melodien und die wurden gewünscht von einer sehr, sehr treuen Zuhörerin und einer großzügigen Sponsorin hier auf unserem Helmuts Wunschkonzert.

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1: 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Meine Damen und Herren, heute haben wir leider nur zwei Sponsoren. Die erste Sponsorin ist um 10.30 Uhr. Da hat heute die Beate Trautmann für ihren Mann gesponsert. Und zwar, das ist der Wolfgang. Der Wolfgang ist und war ja sehr, sehr aktiv im Männerchor Harfentöne. Ich habe sogar das CD hier, wo das 90-jährige Jubiläum gefeiert wurde in der St. Patrickskirche auf der McCallstraße. So viel ich weiß, gibt es auf der St. Patrickskirche, in der St. Patrickskirche keine deutschen Pfarrer mehr. Langsam aber sicher läuft alles aus. Auch ihr Wunschkonzert wird immer schwächer und schwächer. Das kann man natürlich dem Management nicht verbieten, dass die dann die Zeit an die Punjabis abgeben wollen. Das wird passieren nächstes Jahr, wenn sie nicht mithelfen hier. Es gibt viele Zuhörer, die sind wohlauf, die könnten sich das leisten, aber wollen halt keine $150 ausgeben. So, um 10.30 Uhr, Beate Trautmann hat heute gesponsert für den Wolfgang Trautmann. Und dann um 10.45 Uhr wiederum unser Schweizer Sponsor. Der Schweizer Sponsor möchte flotte Musik haben, aber will anonym bleiben. Ist ja auch okay. Ihr Wunsch ist mein Befehl. Und von nun an, ich werde nicht mehr weiterhin betteln. Das liegt mir einfach nicht.

0: Chilean Crew is a volunteer at the Hansa House und sie schreibt mir. Hallo Helmut, the following are the upcoming events at the Hansa House. Tuesday, September the 29th is Coffee Clutch from 1 p.m. to 3 p.m. Enjoy coffee and bring a sweet treat to share. Ich war dabei am vergangenen Freitag beim Schnitzel Friday, konnte aber keinen Sponsor finden. Ich konnte auch kaum Leute dort, nur den Ernst Kreuz und die Linda Kreuz mehr oder weniger und ein paar andere, aber sonst habe ich da fast niemanden gekannt. Ist ja auch okay. Am Sonntag, den 4. Oktober, ist Kaffee, Kino, Kuchen. Doors open at 1:30 p.m. and enjoy Kaffee and Kuchen at 2 p.m. Enjoy watching the featured film Der Schwarzwaldhof. After the movie, stay and enjoy a music video. Und das macht alles der DJ Fritz. Sunday, October the 18th, is the membership meeting at 2 p.m. Members only. On Saturday, October the 24th, is Oktoberfest at the Hansa House. Jetzt anschließend werden wir etwas Oktoberfest Musik spielen. Doors open at 6 p.m. For tickets information, please call the Annette. Die ist sehr fleißig. 416-617-9157 Friday. October the 30th is again Schnitzel Friday from 5 to 8 p.m. Doors open at 4:45 p.m. Enjoy pork or chicken schnitzel or dinner or the chef special. 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Thank you, Helmut. Chilean. Und jetzt wollen wir ein bisschen schmunzeln.
1: Grüß Gott und herzlich willkommen beim Theaterwirt. Ja, wenn Sie wollen, kann man es gleich einer. Folgen Sie mir und nehmen Sie gleich am Stammtisch ein bisschen Platz. Hallo, meine Herren. Und wie geht's? Alles bestens, gut versorgt. Freut mich, endlich wieder Theatersaison. Ihr werdet wahrscheinlich schon beim Witzeaustausch sein.
2: Ein bisschen, ja.
1: Ich muss gleich dazu sagen, gestern habe ich einen super Witz erfahren.
2: Nach Hause.
1: Ja, zum Beispiel einer, ein Quizmaster, kommt in eine große Gemeinde und hat Rechentest. Er weiß, das Publikum ist ein bisschen langsam im Überlegen, die Kandidaten sind leider Gottes auch ein bisschen langsamer. Ich habe gedacht, was haben wir ganz gleich, wir machen eine ganz leichte Einstiegsfrage. Herr Kandidat hat gesagt, sind Sie nicht nervös? Ich frage Sie ganz was Einfaches, wie viel ist 120? Der Kandidat denkt nach, sagt, 140! Sag es doch mal leid, das ist falsch. Das ganze Publikum, gebt ihm noch eine Chance, gebt ihm noch eine Chance. Dann hab ich gesagt, gut, wenn das Publikum so tut, ich kann es mit dem Publikum nicht verdauen, ich gebe ihm jetzt noch eine Chance. Ne? Sagt, Herr Kandidat, seien Sie ganz ruhig, bitte seien Sie ganz gelassen. Schauen Sie, es ist so einfach, überlegen Sie ein bisschen. Wie viel ist 120? Der denkt wieder nach. Das ganze Publikum schreit wieder, gebt ihm noch eine Chance, gebt ihm noch eine Chance. Sagt er, ja, es war leider wieder falsch, aber das Publikum will eine Chance, Sie wollen vielleicht auch noch eine dritte Chance. Gut, von mir sollen Sie eine dritte Chance haben. Gut, aber jetzt, Herr Kandidat, bitte machen Sie mir nicht wahnsinnig. Es ist eh so einfach, denken Sie doch ein bisschen. Wie viel ist 120? Der denkt wieder nach, sagt, 120. Das ganze Publikum, gebt ihm noch eine Chance, gebt ihm noch eine Chance.
3: Thank you.

0: Also einige werden wissen, fahre ich auch, wo ich daheim bin. In der schönen grünen Steiermark, das grüne Herz Österreichs. Das heißt genau Donnersbach City. Gell? Ja. Wir haben auch ein wunderschönes, wir haben alles, Reisebüro und zum Beispiel, also ist egal, aber zum Beispiel, wenn ich was dazu sagen darf, mein Vater ist dort Fremdenverkehrsdirektor. Ne, das, ja. Sehr fremdenverkehrsdynamischer, ja. Mensch. Spricht drei Sprachen. Jo, na und ich weiß nicht. Ja, ja. Und es gibt auch bei uns sehr viele Möglichkeiten. Man kann bei uns wunderschön wandern, speziell im Sommer, Winter Skifahren. Ja. Und ich sage das nicht wegen der Werbung, sondern wegen der Reklame halt. Ne. Und was wir noch haben, zum Beispiel einen wunderschönen Badesee haben wir. Ja. Und ihr werdet es nicht glauben, zu uns kommen auch sehr viele Amerikaner. Ja.
1: Aber.
0: Warte, pass auf, jetzt kommt's. Und voriges Jahr ist in diesem Badesee ein Amerikaner eingefallen. Und der hat nicht schwimmen können. Wild um sich hat er geschrien, Help! Help! Help! Geht mein Vater vorbei und hat gesagt, siehst du, Trottel, hast du schwimmen gelernt und nicht Englisch.

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1: So, meine Damen und Herren, Sie hören Helmuts Wunschkonzert hier live auf CHLO AM 530 aus Toronto, jeden Sonntag von 8 Uhr morgens bis 11.30 Uhr. Ich bin der Helmut Schlösser und bleib noch hier eineinhalb Stunden. Zwei Stunden haben wir schon hinter uns. Ich bin der Helmut Schlösser, meine Telefonnummer ist 905-206-1234. Ja, um 10.30 Uhr haben wir unseren ersten Sponsor und das ist die Beate Trautmann. Sie hat heute für ihren Mann, für ihren Husband Wolfgang Trautmann gesponsert. Und der Wolfgang ist ja sehr, sehr, sehr tätig im Männerchor Harfentöne. Die haben schon über 90-jähriges Jubiläum gefeiert. Auf der McCallstraße haben wir dazu mal noch geprobt. Bis die Pandemie kam, dann war alles aus.
2: Du bist ja Steirer und du bist ja auch einer aus Wien. Also ihr kennt wahrscheinlich das berühmte deutsche Eck nicht so genau. Das ist jenes Stück Autobahn von Kufstein bis Salzburg, wo man über Deutschland fahren muss. Kürzlich bin ich mal mitten in der Nacht da hinuntergefahren. Es war wunderbar, ein schöner Sommerabend, Nacht, eine Sommernacht, eine helle. Sehe plötzlich hinter mir, sehr schnell herankommen, einen blinkenden Wagen, der mich dann auch überholt, vor mir einer schert und plötzlich Blaulicht. Landpolizei, bayerische Landpolizei, rein in den nächsten Parkplatz. Denkt man schon die ganze Zeit, was habe ich verbrochen? Ist mir nichts aufgefallen. Kommt schon ein baumlanger Polizist zu mir ans Fenster, sagt, ich habe die Ehre, ich habe die Papiere übersehen, gebe ihm den Führerschein. Er schaut rein, blättert durch, sagt, also Herr Grissemann, das ist ja heute und lehnt sich so richtig zu mir, eine wunderschöne bayerische Nacht. Nicht wahr? Schauen Sie mal hinauf, der Mond ist voll, scheint über die Bäume, die Tannen zeichnen sich ab gegen den Himmel. Ein Sternenhimmel, wie er selten ist. Und ich denke mir schon die ganze Zeit, was ist denn los? Ein poetischer Polizist. Er redet gleich wieder weiter und sagt, und die Sicht, jedes kleine Häuserl sieht man drüben am Berg. Und es ist wirklich herrlich, diese Nacht. Ne? Selten einmal sowas. Sag ich, ja, ist in Ordnung. Warum haben sie dann die Nebelscheinwerfer?
3: Ja.

Ja, in Tirol. Wie Sie wissen, meine Damen und Herren, zur Zeit ist Oktoberfestzeit. In München geht's schon richtig rund. Hier in Toronto hatten wir letzten Samstag im Donau-Schwaben-Club gefeiert und auch im Germania-Club in Hamilton. Also, Oktoberfest wird gefeiert und jetzt haben wir die Schwarzbach-Musikanten aufgelegt. Die Schwarzbach-Musikanten und sie singen das Lied beim Oktoberfest. Ja!

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Ja, am Samstag, dem 18. Oktober, ist die Membership Meeting at 2 PM and Members Only. Aber am Samstag, dem 24. Oktober, ist Oktoberfest at the Hansa House. Doors open at 6 PM. For tickets information, please call the Annette at 416-617-9157. Und jetzt, meine Damen und Herren, haben wir den ersten Sponsor. Heute haben wir nur drei. Jetzt hat die Beate Trautmann gesponsert für ihren Mann, den Wolfgang Trautmann. Und dann um 10.45 Uhr hat wiederum ein Schweizer Sponsor gesponsert. Und um 11 Uhr hören Sie die klassische Musik. Und die wird gesponsert von der Remy Industries aus Mississauga. Gewünscht wurde der Männerchor Harfentöne. Die haben schon vor einiger Zeit ihre 90. Jubiläum gefeiert. Und das war auf der McCall-Straße, auch in der St. Patrick's Kirche. Soviel ich weiß, gibt es dort keine deutschen Priester mehr. Die eine Hälfte wurde ja abgerissen, wo wir immer geprobt haben. Da kommt, glaube ich, ein Kondor wird dahin gebaut. Aber die Kirche steht noch da. Also, meine Damen und Herren, jetzt hören Sie Lieder gesungen vom Männerchor Harfentöne.

Meine Damen und Herren, Sie hörten soeben die Männerchor-Harfentöne-Sendung und die wurde gesponsert von Frau Beate Trautmann. Sie ist die Frau von Wolfgang Trautmann. Er war ja und ist immer noch, er schickt mir regelmäßig E-Mails, sehr, sehr beteiligt am Männerchor-Harfentöne. Und die Proben haben wir immer abgehalten in der St. Patrick's Kirche und die befindet sich auf der St. McCall-Straße und der Chor hat über 90 Jahre bestanden. So, noch einmal danke Beate Trautmann. Weiter geht's jetzt mit einem Sponsor von der Schweiz und dieser Sponsor hat es gerne flott. Und so ist es auch hier. Hier, auf geht's!

0: Somit, meine Damen und Herren, hörten Sie die flotte Musik und die wurde gesponsert von einem Schweizer Sponsor, was gerne es flott macht. Okay, und jetzt, let's see here.
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0: Inzwischen ist es genau 11 Uhr geworden. Heute am Sonntag, den 27. September 2026. Sie hören Helmuts Wunschkonzert hier live auf CHLO AM 530 aus Toronto. Ich bin der Helmut Schüsse. Und wenn Sie Fragen haben oder wenn Sie was geben möchten, meine Telefonnummer ist 905-206-1234. Und jetzt hören Sie die klassische Musik. Und die wurde gesponsert von, oder die wird gesponsert von der Remy Industries aus Mississauga.

Ja, meine Damen und Herren, somit geht Ihr Wunschkonzert vom 26. September 2026 wieder zu Ende. Vielleicht komme ich auch wieder rein nächsten Sonntag, aber heute Nachmittag um 2 Uhr macht Uli Jeschke weiter und er wird sich gut unterhalten. Auf Wiederhören, Servus.

die Glocken des Kaiserdoms zu Speyer. Eine dieser Glocken trägt die Inschrift O Clemens, O Pia, O Dulcis Virgo Maria, O Gnadenreiche, O Fromme, O süße Jungfrau.

Im Dom zur Erfurt in Thüringen klingt hoch im Nordturm die Stimme einer altberühmten Glocke, gegossen im Jahre 1497. Ihr Name Maria Gloriosa.